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1: Guten Tag, meine Damen und Herren. Im Namen der SNCF von der Deutschen Bahn begrüße ich alle zugestiegenen Fahrgäste im TGV nach München über Stuttgart. Mein Name ist Isabel Hübsch. Bei Fragen und Wünschen helfen mein deutsch-französisches Team und ich Ihnen gern weiter. Unsere Waffe ist Zugwaffe 14. Für Fahrgäste der ersten Klasse, die bis Stuttgart oder weiterreisen, ist eine leichte Mahlzeit am Platz bereit zum Fahrpreis inbegriffen. Wir wünschen Ihnen eine angenehme Reise.
2: Thank you.

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aus dem Archiv, erster Teil. Ich bin im Radio gelandet, weil meine Schrift das Visuelle irgendwie nicht erträgt oder andere, also die, die es sehen, ertragen meine Schrift nicht, die ist schwer zu lesen. Und irgendwie ist die Ornamentik des Datensatzes viel zu schön, um diese Schrift zu ertragen, habe ich mir gedacht. Dann an die Archive gedacht und die Vergangenheit. Das erste Archiv, ich war 15, Subcult, 8.2.2015, 9.29 Uhr. Ich war 15. Ich war 15 und war im Kunsthistorischen Museum, also nicht im Museum, sondern im Institut, das eigentlich verbunden war mit dem Museum, und war in der Bibliothek. Ich musste Karteikärtchen schlichten.

passte irgendwie nicht zu den Einführungen in die Architektur der 1950er. Subcult, Klänge jenseits des Hauptstroms, dachte ich mir. Also ein neuer Assoziationsstrom. Demenz und Sinn. Susan Eller, mehr zum Studiogast sowie zur Sendung unter www.sinnlos, spricht mit Markus Felder über das Thema Demenz und Sinn. Ja, dem Sinn, dem gebe ich mich jetzt wieder. Und dazu baut man einen neuen Zettelkasten aus der CBA, denn das ist eigentlich viel lustiger. Neue Assoziationsketten finden. Machen Sie das Zuparken teurer, Herr Verkehrsminister etwa, oder Heinrich Stößenreuther, teurer Herr Verkehrsminister. Vielfalt bewahren, wie geht das? Gespräche mit Susanne Gura, Dachverband für Kulturpflanzen und Nutztiervielfalt. Irgendwie falle ich über jeden einzelnen Rechtschreibfehler in der CBA. Jedes Mal, jedes Slash beginnt bei mir zu einem Bracket zu werden und jede aktuelle Entwicklung in der Todesstrafe in den USA interessiert mich so lange, solange ich zum nächsten Beitrag switche. Diesmal der Zufall.

begrüßen wir die Hebamme Ingrid Kuckel-Wackerle und tauschen uns über Herausforderungen, Möglichkeiten und Chancen in Bezug auf Sexualität und Beziehung in der Zeit der Schwangerschaft aus. Geburt als frisch gebackene Eltern, also Geburt. Und hier tasty, tasty, tasty, tasty.

0: schaffen das nicht ganz alleine. Da müssen wir auch viel tun, darüber habe ich gesprochen. Sondern wir schaffen das nur zusammen mit Europa und wir schaffen es nur, indem wir uns auch um die Fluchtursachen kümmern.
1: Bleibe rechts, überall! Kein Mensch ist illegal!

Erdöl zur harmloser Scherz begonnen hat, droht sich nun zu einer nationalen Affäre auszuweiten. Natürlich glaubt niemand ernstlich an diese mysteriöse Epidemie, aber die Suggestivkraft der hartnäckigen Gerüchte hat insgeheim die Gemüter dennoch gefangen. Wie durch Zufall verbrachten die meisten Leute den heutigen Abend zu Hause. Die Filmtheater spielten vor leeren Rängen, viele Gaststätten schlossen mangels Kundschaft schon um 9. Touristen und Gastarbeiter waren sozusagen unter sich. Um 11 sahen die Straßen aus, als herrsche

Die Temperaturen in Europa, wie sie heute Nachmittag waren. Die Temperaturen in Europa, wie sie heute Nachmittag waren.